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1: Hallo zusammen, hier ist wieder Frank Fleming mit der Musikkiste. Und in der heutigen Ausgabe möchte ich auf meiner Zeitreise des Ostrock an die letzte Sendung anknüpfen und mit euch zusammen in die Jahre 2007 und 2008 gehen. Ein Blick ins Musikarchiv verrät uns, dass gerade Künstler der dritten Generation mit ostdeutschen Wurzeln seit 2004 auch kommerziell sehr erfolgreich waren. Nach Silbermond, Annette Louisan, Clouseau oder Rosenstolz trat 2008 die Dresdner Band Polarkreis 18 ins Rampenlicht. Sie hören wir zum heutigen Einstieg mit ihrem Hit Allein, Allein.

Polarkreis 18 wurde bereits 1997 in Dresden gegründet und veröffentlichten 2004 ihr erstes und zum kostenlosen Download angebotenes Album. 2006 belegte die Band den zweiten Platz beim F6 Music Award und ging als Sieger des Plug-In-Festivals hervor, was ihnen einen Plattenvertrag bei Motor Music einbrachte. 2008 traten sie als Vorband der Smashing Pumpkins auf und stürmten mit der eben gehörten Filmmusik des Streifens Krabat die deutschen Singlecharts. Weitere Plattenveröffentlichungen folgten, ehe sich die Band 2012 aus der Öffentlichkeit zurückzog. Wie wir bereits in den vergangenen Sendungen feststellen mussten, war es vor allem für Bands und Künstler der zweiten Generation nach 1990 recht schwierig, ihren Lebensunterhalt ausschließlich mit Musik zu verdienen. Aber auch die alten Bands hatten es nicht leicht, zumal dann, wenn sie sich mit ihren Texten von der offiziellen Geschichtsschreibung der Sieger distanzierten. Die Band City hatte, wie damals schon 88, 89 mit dem Album Casablanca, auch 17 Jahre nach der Wende den Mut, die Dinge beim Namen zu nennen und wurde dafür erneut von Mainstream ignoriert bzw. aus den Sendelisten regelrecht verbannt. Gerade deshalb ist es mir ein Bedürfnis, den nächsten Song für euch zu spielen. Hier sind City mit Bummiland.

Ihr hört Franks Musikkiste mit Musik aus dem Jahre 2007 und 2008 aus ostdeutschen Landen. Gerade beim eben gehörten Song stellen sich bei mir immer wieder gemischte Gefühle ein. Es gibt Tage, da bringt mich dieses Lied wegen der Erinnerungen an Meister Nadelöhr und Himbeerbrause zum Lachen. Es gibt aber auch Tage, da macht mich dieses Lied traurig und wütend. Ich denke an meine Eltern und deren Lebensleistung in diesem untergegangenen Land, in dem angeblich überhaupt nichts war. Okay, Schluss mit den Sentimentalitäten, sonst kommt vielleicht noch jemand auf den Gedanken und nennt uns Jammer-Ossis. Dagegen hilft bekanntlich nur eins, ein bisschen Sarkasmus. Den beherrschte auch 2007 die Band Pankow immer noch hervorragend. Hier sind André Herzberg mit seiner Viererbande mit Geld.

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Die Band Pankow über das liebe Geld. Um ganz andere, wenn nicht gar viel wichtigere Dinge, geht es dem Texter Frank Ramond, der seit 2004 alle Facetten der Gefühlswelt für die feenhafte Sängerin Annette Louisan in Worte fasst. Sie hören wir nun mit dem entspannten Stück Der Liebesbrief.

0: Ihr hört Franz' Musikkiste mit Musik aus dem Jahre 2007 und 2008. Und bei der Durchsicht meines Musikarchivs fällt mir auf, dass zu jener Zeit nicht allzu viel hörenswerte Neuerungen an den Start gingen. Die Klaus-Renft-Kombo brachte ihr letztes Album Abschied und Weitergehen heraus, ehe sich so nach und nach fast alle Originalmitglieder in den Rockerhimmel verabschiedeten. Von Lift, Magdeburg, Elektra und den Pudis wurden ausschließlich Neuauflagen ihrer alten Hits produziert und auch die Krankdame des Ostrock, Veronika Fischer, konnte mit ihren neuen Produktionen nicht wirklich überzeugen. Einen Hoffnungsschimmer gab es jedoch. Die verbliebenen Musiker der Band Silly starteten anlässlich des 10. Todestages von Tamara Danz eine Art Testballon mit verschiedenen Sängerinnen und Sängern in Form eines Konzerts. In dessen Ergebnis entstand dann 3 Jahre später ein furioser Neustart mit Anna Loos als neuer Sängerin. Wir jedoch hören heute von jenem denkwürdigen Konzert aus dem Jahre 2007 das wirklich unter die Haut gehende Mondklamott.
1: Es gibt ja auch Neid unter den Menschen und auch ich bin nicht frei davon. Es interessiert mich zwar nicht, was ein anderer für ein Auto fährt. Ich bin auch nicht neidisch auf sein Haus oder gar auf seine Frau, aber auf einen guten Song. Und genau auf den nächsten Song, da war ich eigentlich immer neidisch. Eigentlich ist es mein Thema, Berlin. Mondklamott!

0: Toni Kral.
1: Was für ein Song. Gratuliere.
2: Was für ein Song. Toni Kral und die Männer von Silly im Jahre 2007. Und das war's auch schon wieder in Franks Musikkiste mit Musik aus der jüngeren Vergangenheit und aus deutschen Gefilden. Euch allen eine gute Zeit. Bis zum nächsten Mal, euer Frank.
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Max Rabe, 1962 in Lünen geboren, hat eigentlich schon immer gesungen. Im Jugendchor, der Kantorei und auf dem Fahrrad. Mit Anfang 20 zog Max Rabe nach Berlin, um Operngesang zu studieren. Mit kleineren Auftritten finanzierte er sein Studium und gründete 1986 mit einigen Kommilitonen das Palastorchester. 1992 schrieb Max Rabe »Kein Schwein ruft mich an« und spielte unter der Regie von Peter Zadek in der Bühnenfassung von Heinrich Manns »Der blaue Engel«. Parallel zur erfolgreichen und internationalen Karriere mit dem Palastorchester konzertiert Max Rabe mit dem Pianisten Christoph Israel. Max Rabes Engagement für die Erinnerung an die Musikwelt der 20er und 30er Jahre ist mehrfach ausgezeichnet worden. Insbesondere erhielt er unter anderem 2000 den Echo Klassik für seine Interpretation des Mackie Messer, 2005 erhielt Max Rabe den Paul-Linke-Ring der Stadt Goslar, 2007 den Kulturpreis seiner Heimatstadt Lünen und 2012 den Verdienstorden des Landes Berlin. Seit 2007 moderiert Max Rabe als Nachfolger von Loriot ehrenamtlich die jährliche Operngala der Deutschen AIDS-Stiftung in Berlin. Außerdem trat er bei zahlreichen Benefizveranstaltungen auf. Max Rabe unterstützt das Projekt Schule ohne Rassismus, Schule mit Courage und die Begegnungsinitiative Kinderheim Rumänien. Im Sommer 2010 schrieb Max Rabe zusammen mit der Produzentin, Sängerin und Komponistin Annette Humpe das Album »Küssen kann man nicht alleine«, das 2012 Platin erreichte. Im selben Jahr erschien das in 2013 mit Gold prämierte zweite Album des Erfolgsduos »Für Frauen ist das kein Problem«. Im Sommer 2017 schrieb Max Rabe mit den Popfachkräften Annette Humpe, Christoph Israel, Peter Plate, Ulf Leo Sommer, Daniel Faust und Achim Hagemann das Album »Der perfekte Moment wird heute verpennt«. Und jetzt wünsche ich Ihnen, liebe Hörerinnen und Hörer, besten Stereoempfang. Hier ist Max Rabe und das Palastorchester mit dem Titel »Der perfekte Moment wird heute verpennt« aus dem gleichnamigen Album, natürlich bis zum letzten Ton ausgespielt.

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1: Ein reicher Mann packt in einen Korb seinen Müll und gibt ihn einem armen Mann. Der arme Mann lächelt und geht mit dem Korb davon. Er leert den Korb, er reinigt ihn, dann füllt er ihn mit wundervollen Blumen. Damit geht er zu dem reichen Mann und überreicht ihm den Korb mit den Blumen. Der Reiche staunt nicht schlecht und fragt: Warum bringst du mir diesen Korb voller Blumen, wo ich dir doch nur Müll gegeben habe? Der arme Mann entgegnet: Weil jeder das gibt, was er im Herzen hat. Wer ehrlich zu sich selber ist, muss erkennen, hin und wieder kommt schon etwas Gutes aus meinem Herzen, aber ich kenne auch das andere. Und das macht mir Not. Dass so viel Schlechtes aus meinem Herzen kommt, ich muss bekennen, dass es stimmt, was bereits auf den ersten Seiten der Bibel steht. Das Trachten des menschlichen Herzens ist böse von Jugend auf. Es gibt aber in Sachen Herz dennoch ein wunderbares Angebot, das Gott macht. In der Bibel ist zu lesen: Ich will euch ein neues Herz und einen neuen Geist in euch geben und will das steinerne Herz aus eurem Fleisch wegnehmen und euch ein fleischernes Herz geben. Dieser Tausch ist bei Jesus Christus übrigens möglich. Denn wegen der harten, steinernen Herzen hat er gelitten, deshalb ist er am Kreuz gestorben.
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1: Aufatmen in Plauen. Nach einem tagelangen Einsatz ist ein Großteil der Brandbekämpfung im Schwarzen Holz geschafft. Lediglich vereinzelte Glutnester im Unterholz müssen noch mit Haken und Schaufeln freigelegt und gezielt abgelöscht werden. Der Plauener Oberbürgermeister Zenner bedankte sich bei allen Einsatzkräften und Helfern.
2: Diese hervorragende Leistung, wir reden hier von dem größten Brand, den wir im Vogtland seit mehr als 30 Jahren haben, war nur möglich, weil sich so viele Einsatzkräfte sehr gut abgesprochen miteinander koordiniert haben und mit einem unbändigen Einsatzwillen alles dafür gegeben haben, dass wir hier in unserer Region sicher leben können.
1: Die Sommerferien gehen zu Ende. Morgen startet in Sachsen das neue Schuljahr. Auf den Straßen sowie in den Bahnen und Bussen wird es also wieder deutlich voller. Für rund 38.000 Erstklässler beginnt das Schulleben. Deshalb ist die Polizei wieder verstärkt unterwegs an Schulwegen und vor Grundschulen. Hitze, Dürre, Niedrigwasser und Waldbrände. Auch Deutschland erlebt einen extremen Sommer. Die SPD-Bundesminister haben jetzt einen gemeinsamen Klimaaktionsplan vorgelegt. Damit setzen sie auch den Koalitionspartner Union unter Druck. Mehr von Philipp Rösler.
3: Ein nationaler Hitzeaktionsplan, Änderungen im Baurecht und der Schutz von Beschäftigten gegen extreme Temperaturen. Das sieht das Programm unter anderem vor. Die SPD-Minister fordern auch, das Grundgesetz zu ändern und Klimaanpassung und Naturschutz als Gemeinschaftsaufgabe darin zu verankern. Sie sagen im Kern, das ist nötig, damit der Bund auch Geld dafür bereitstellen kann. Die Union lehnt eine Änderung des Grundgesetzes allerdings ab.
1: Über Rumänien hat ein NATO-Kampfjet erneut eine Drohne abgeschossen, in der Nähe der Grenze zur Ukraine und Moldau. Die Trümmer kamen in einem unbewohnten Gebiet runter. Es war bereits die vierte Drohne, die in diesem Jahr über Rumänien abgeschossen wurde. Der Marathon-Europameister kommt aus Deutschland. Amanal Petros hat sich bei der Leichtathletik-EM in Birmingham die Goldmedaille gesichert. Der Vize-Weltmeister lief der Konkurrenz davon und schaffte eine neue Rekordzeit. 2 Stunden, 9 Minuten und 11 Sekunden. In der Teamwertung holten die Deutschen Silber. 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
0: Das Wetter bis morgen.
5: Wechselnd bewölkt, so geht's durch den Sonntagnachmittag. Aktuell liegen die Temperaturen bei Werten zwischen 21 und 25 Grad. Am Abend in der Nacht zunehmend mehr Wolken und gelegentlich können sich dann auch zum Teil kräftige Schauer und Gewitter bilden. Die Luft kühlt sich auf Werte zwischen 16 und 12 Grad ab. Der Wind wird dazu meistens nur schwach aus Nordwest. Morgen zum Start in die erste Schulwoche. Da kann es immer wieder schauern und auch gewittern, zum Teil auch mit Starkregen. Die Temperaturen morgen nur verhalten bei Werten zwischen 15 und 19 Grad in der Region. Und die Aussichten für die kommenden Tage, Dienstag, Mittwoch, es geht leicht wechselhaft weiter, neben regnerischen Abschnitten, aber auch immer wieder Auflockerungen und nur mäßig warm.
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5: 15.04 Uhr haben wir es gleich. Der aktuelle Verkehrsservice hier bei Radio Erzgebirge RSA. Derzeit keine Störungsmeldungen für unser Sendegebiet. Gute Fahrt.
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1: Mit Herbert Wilde am Mikrofon, ich grüße Sie recht herzlich. Ihnen einen schönen Sonntagnachmittag. Tja, die Sommerferien gehen so ganz allmählich zu Ende und der Sommer macht auch erst einmal eine winzige Pause, zumindest die sommerlich heißen Temperaturen. Sommer ist ja noch eine ganze Weile, die Temperaturen allerdings werden in den kommenden Tagen im gemäßigten Bereich verweilen und ein bisschen Regen wird es auch geben. Damit müssen wir ganz einfach klarkommen. Sollte es trocken bleiben, also nicht dauerregnen, dann gibt es am heutigen Nachmittag um 17 Uhr, also in knapp 2 Stunden, eine Nachmittagsvorstellung auf der Greifenstein-Festspielbühne. Dort wird im Naturtheater Greifensteine das neue Stück Das Buschgespenst gespielt, ein Musical nach einem Roman von Karl May. Tja, und wenn Sie dabei sein wollen, haben wir gleich noch einmal hier bei uns die aktuellen Informationen dazu, worum es sich bei diesem Stück handelt, vom Regisseur selbst, von Jan Holt-Appels.

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bin Jan Holthappels, der Regisseur von Das Buschgespenst, und ich lade alle Erzgebirger und Erzgebirgerinnen ganz herzlich ein, hier zu uns auf die Naturbühne an den Greifenstein zu der Produktion Das Buschgespenst, ein erzgebirgisches Karl-May-Musical. Das gibt es nur hier. Das Besondere an dieser Inszenierung ist, oder an diesem Abend ist, dass wir den Karl-May von einer ganz anderen Seite kennenlernen, nämlich als Musical mit neu komponierter Musik und das Ganze in einer großen Inszenierung. Komponist Ben Toth ist ein renommierter amerikanischer Musical-Komponist, der mittlerweile in Berlin lebt, und die Librettistin Birgit Simler ist Intendantin ebenfalls einer Freilichtbühne im Fichtelgebirge in Wunsiedel und eine erfahrene Musical-Autorin. Und somit hat man ein tolles Team, die diese Produktion vorbereitet haben, und wir durften das jetzt hier auf die Bühne bringen. Die Musik, die unser Publikum erwartet an diesem Abend, das ist Musical-Musik, poppig, rockig, von großen Balladen über Ensemblenummern. Es gibt Duette, also das, was man bei einem Musical erwartet. Aber der Klang ist schon in einem poppigeren Bereich angelegt. In der Musik gibt es auch Anklänge, zum Beispiel von einem Walzer, den wir hören in der großen Ballsequenz. Es gibt immer wieder das Motiv des Steigerliedes, was verwendet wurde. Also es sind durchaus auch vertraute Melodien drin, und das Ganze aber neu komponiert, neu arrangiert mit neuer Musik. Das ist ein wunderbarer Mix. Ja, und wie beim Musical üblich ist es kein reines durchkomponiertes Werk, sondern es ist eine Zusammenarbeit von Schauspiel und Musik. Das heißt, es gibt Sprechszenen, es gibt Gesangsnummern und dann gibt es auch was dazwischen. Also immer wieder auch Dialoge, die mit Musik unterlegt werden, so dass sich diese Musik durch das Stück durchzieht. Aber es wird gesprochen und gesungen. Ich lade Sie also ganz herzlich ein, hier zu uns auf die Naturbühne Greifensteine zum Musical Das Buschgespenst.

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0: Das Wetter bis morgen.
2: Wechselnd bewölkt geht es durch den Sonntagnachmittag. Aktuell liegen die Temperaturen bei Werten zwischen 21 und 25 Grad in der Region. Der Sonntagnachmittag zeigt sich auch noch recht sommerlich und freundlich. Am Abend in der Nacht dann zunehmend mehr Wolken. Gelegentlich können sich zum Teil auch kräftige Schauer und Gewitter bilden, von denen ist allerdings im Wetterradar überhaupt noch nichts zu sehen. Und die Luft kühlt sich auf Werte zwischen 16 und 12 Grad ab und der Wind weht meistens nur schwach aus Nordwest. Morgen zum Start ins neue Schuljahr, zum Start in die neue Woche, anfangs bewölkt, weitere Schauer und Gewitter. Im Tagesverlauf von Westen her vorübergehend mehr Auflockerungen und trockene Abschnitte. Dazu dann Tageshöchsttemperaturen mit Werten zwischen 15 und 20 Grad und noch die Aussichten am Dienstag und Mittwoch, vorerst weiter wechselhaftes Schauerwetter und dazu mäßig warm.
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2: 15.31 Uhr, der aktuelle Verkehrsservice. Derzeit keine Störungsmeldungen für unser Sendegebiet. Gute Fahrt.
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2: Wer wünscht sich das nicht? Alles läuft wie geschmiert, strotzende Gesundheit, keine schlimmen Schicksalsschläge, eine glückliche Ehe, die Kinder gehen ihren Weg, der Kontostand ist immer im grünen Bereich, alles ist wunderbar übersichtlich und bequem. Woche für Woche derselbe perfekte Rhythmus. Auch das Highlight des Jahres ist geplant, 3 Wochen Urlaub auf der Trauminsel, Palmen, weißer Strand, Meeresrauschen. Aber plötzlich, mitten im Liegestuhl, mit dem kühlen Getränk in der Hand, schleicht sich jemand von hinten an, der Überdruss. Eine seltsame, bleierne Müdigkeit im Kopf flüstert die Frage aller Fragen ins Ohr. Soll das alles sein? Diese Frage stört, sie zerstört unsere schöne Wohlfühlzone. Der Überdruss muss aber nicht zum Feind werden. Das Fragezeichen kann eine Chance sein. Wenn der Überdruss kommt, stellen wir nämlich die entscheidende Warum-Frage: Warum lebe ich? Was ist der tiefere Sinn hinter dem wöchentlichen Kreislauf? In dem Moment, wo jemand im Überdruss das Fragezeichen ernst nimmt, passiert etwas Gewaltiges. Er fängt an, richtig Mensch zu sein. Er fragt: Warum lebe ich? Tiere fragen das nicht. Und er döst nicht mehr stumpfsinnig durchs Leben. In die bohrende Warum-Frage bricht ein Wort von Jesus hinein, das den Überdruss verändert. Jesus sagt: Ich bringe Leben und dies im Überfluss. Jesus ist die Antwort auf den Überdruss. Er verspricht Leben im Überfluss. Mit Leben im Überfluss ist nicht materieller Reichtum gemeint, der morgen verrostet und wo der Überdruss sich dann wieder einstellt. Leben im Überfluss ist innere Erfüllung, die selbst dann bleibt, wenn der Urlaub vorbei ist oder ein schlimmes Schicksal zuschlägt. Jesus meint mit Leben im Überfluss Frieden im Herz, Vergebung der Sünde, ein sinnerfülltes Leben im Diesseits und ein unbeschreiblich schönes Leben im Jenseits.
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1: Aufatmen in Plauen. Nach einem tagelangen Einsatz ist ein Großteil der Brandbekämpfung im Schwarzen Holz geschafft. Lediglich vereinzelte Glutnester im Unterholz müssen noch mit Haken und Schaufeln freigelegt und gezielt abgelöscht werden. Der Plauener Oberbürgermeister Zenner bedankte sich bei allen Einsatzkräften und Helfern.
2: Diese hervorragende Leistung, wir reden hier von dem größten Brand, den wir im Vogtland seit mehr als 30 Jahren haben, war nur möglich, weil sich so viele Einsatzkräfte sehr gut abgesprochen miteinander koordiniert haben und mit einem unbändigen Einsatzwillen alles dafür gegeben haben, dass wir hier in unserer Region sicher leben können.
1: Schwere Laster dürfen in Sachsen ab heute auch sonntags über die Straßen rollen. Das Ganze gilt bis Ende August, um Ersatztransporte für die eingeschränkte Flussschifffahrt möglich zu machen. Den sächsischen Binnenhäfen bringt die Lockerung nicht viel Neues. Sie rechnen sowieso jedes Jahr mit Niedrigwasser und laden auf LKWs um, was geht. Geschäftsführer Heiko Lorow sagte uns aber,
3: dass wir den kombinierten Verkehr wieder stärken müssen. Das heißt, dass wir Güter über die Ladestellen drehen. Das sind ja nicht nur Häfen, das sind ja auch Kombiverkehrsterminals, die es in anderen Bereichen gibt. Und dort entsprechend die Waren dann auf die Güterzüge bringen und die Langstrecken mit den Zügen bewältigen und nur die Kurzstrecken mit den LKWs fahren.
1: Als Reaktion auf den extremen Sommer haben die SPD-Bundesminister einen gemeinsamen Klimaaktionsplan mit diversen Maßnahmen vorgelegt. Sie fordern auch, das Grundgesetz zu ändern und Klimaanpassung und Naturschutz als Gemeinschaftsaufgabe darin zu verankern. Das lehnt der Koalitionspartner Union aber ab. Die Grünen boten der SPD ihre Unterstützung für die Pläne an. Die Linke geht davon aus, dass die SPD-Pläne scheitern. Tragisches Ende einer Pilgerreise. Bei einem Busunglück sind in Ungarn 12 Menschen ums Leben gekommen. Mindestens 10 weitere wurden verletzt. Einige schweben noch in Lebensgefahr. Der polnische Reisebus war von der Autobahn abgekommen und umgekippt, offenbar weil der Fahrer eingenickt war. Erfolgreicher Heimauftakt für Dynamo Dresden in der zweiten Bundesliga. Gegen Darmstadt gewann Dynamo 1:0. Als nächstes sind die Dresdner im Pokal gefragt. Nächsten Sonntag beim Westregionalligisten Westfalia Rhynern. 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
5: Wechselnd bis stark bewölkt, so geht es durch den Sonntagnachmittag. Am Abend und in der Nacht können sich gelegentlich auch zum Teil kräftige Schauer und Gewitter bilden. Die Luft kühlt sich dann auf Werte zwischen 16 und 12 Grad ab und der Wind wird dazu meistens nur schwach aus Nordwest. Morgen zum Starten die neue Woche, anfangs bewölkt und weitere Schauer und Gewitter. Im Tagesverlauf von Westen her vorübergehend dann auch mehr Auflockerungen und trockene Abschnitte. Dazu gibt es Tageshöchsttemperaturen mit Werten zwischen 15 und 20 Grad in der Region. Und noch die Aussichten für die kommenden Tage. Am Dienstag und Mittwoch vorerst weiter wechselhaftes Schauerwetter und dazu nur mäßig warm.
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5: Der aktuelle Verkehrsservice hier bei Radio Erzgebirge RSA. Derzeit keine Störungsmeldungen für unser Sendegebiet. Allen eine gute Fahrt.
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1: Mit Herbert Wilde am Mikrofon, ich grüße Sie recht herzlich. Ihnen einen schönen Sonntagnachmittag. Gleich hier bei uns der Blick auf den Sportplatz. Enttäuschung beim Fußballregionalligisten FC Erzgebirge Aue. Die 1:3 Niederlage in Chemnitz war nicht eingeplant. Die Himmelblauen jedenfalls können jubeln und spielen weiter mit an der Tabellenspitze.

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1: Aktuelle Sportmeldungen hier bei Radio Erzgebirge, RSA. Vermutlich werden es seit langem die erfolgreichsten Europameisterschaften der deutschen Leichtathleten in Birmingham. Zahlreiche Medaillen auch ganz vorn im Goldbereich, die die Damen und Herren hier einsammeln konnten. Die kühnsten Prognosen, die gingen ja in Richtung 12 Medaillen für das Team D. Und diese 12 Medaillen, die sind längst geschafft. Haben auch die Europameisterschaften der Schwimmerinnen und Schwimmer in Paris bringen hervorragende Ergebnisse, dass man lange nicht gewöhnt war, dass so viele deutsche Athletinnen und Athleten im Spitzenbereich mitschwimmen konnten und das nicht nur mit Medaillen, sondern eben auch mit Bestleistungen und eigenen persönlichen Rekorden. Wir kommen zu einem ganz anderen Sport, wo es ein ständiges Auf und Ab geben kann. Das ist der Fußball in der Regionalliga Nordost. Die Hoffnungen der Fans des FC Erzgebirge Aue waren groß, dass die Mannschaft hier in Chemnitz ein gutes Ergebnis abliefern kann. Am Ende gab es ein deutliches 1:3 für die Erzgebirger, die sich damit, unter Wert verkauft haben. Das kann man schon sagen. Die Fans waren auf alle Fälle schon ein bisschen sehr enttäuscht. Und das ist auch kein gutes Vorzeichen vor dem ersten Pokalspiel in der ersten DFB-Pokalrunde am kommenden Wochenende. Dann kommt der Bundesligist TSG Hoffenheim ins 1-Erzgebirgsstadion. Am Samstag 15.30 Uhr ist hier Anstoß. Die Motivation dazu hätte man sich gestern holen können, aber das war wohl dann nichts. Die Chemnitzer spielen weiter vorn mit. Die können also jubeln, haben jetzt 13 Punkte auf dem Habenkonto und es gibt nur noch eine zweite Mannschaft mit 13 Punkten. Das ist Rot-Weiß Erfurt auf Tabellenplatz 1, die hier ganz klar den Ton angeben und um den Aufstieg mitkämpfen möchten. Der erste FC Lok Leipzig hat nach schwachem Saisonstart nun doch noch in die Spur gefunden, schiebt sich auf Rang 4, der FC Erzgebirge Aue rutscht auf Rang 5 der Tabelle ab, bleibt bei 10 Pluspunkten, aber da ist ja noch nicht das letzte Wort gesprochen. Die Mannschaften aus der Region jedenfalls bemühen sich hier gut mitzuhalten, nur die Mannschaft von Chemie Leipzig muss am Tabellenende weiter warten und Siegpunkte gab es erstmal keine für die Chemiker. Ja, soweit so gut. Der Blick zum Sportplatz hier bei Radio Erzgebirge RSA mit aktuellen Sportmeldungen.
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0: Das Wetter bis morgen.
2: Wechselnd bis stark bewölkt, so geht es durch den Sonntagnachmittag. Am Abend und in der Nacht können sich gelegentlich auch zum Teil kräftige Schauer und Gewitter bilden. Die Luft kühlt sich dann auf Werte zwischen 16 und 12 Grad ab und der Wind wird dazu meistens nur schwach aus Nordwest. Morgen zum Starten die neue Woche, anfangs bewölkt und weitere Schauer und Gewitter. Im Tagesverlauf von Westen her vorübergehend dann auch mehr Auflockerungen und trockene Abschnitte. Dazu gibt es Tageshöchsttemperaturen mit Werten zwischen 15 und 20 Grad in der Region. Und noch die Aussichten für die kommenden Tage. Am Dienstag und Mittwoch vorerst weiter wechselhaftes Schauerwetter und dazu nur mäßig warm.
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2: Der aktuelle Verkehrsservice hier bei Radio Erzgebirge RSA. Derzeit keine Störungsmeldungen für unser Sendegebiet. Allen eine gute Fahrt.
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1: Da gibt es hier bei uns bei Radio Erzgebirge außer den Service für Wasserratten und Bademäuse. Und heute schauen wir so ein ganz kleines bisschen wehmütig auf die heißen Tage zurück. Gestern gab es ja nochmal heiße Spitzenwerte in der Region mit Temperaturen sogar bis an die 35 Grad ran. Das war schon außergewöhnlich und heute gab es die leichte Abkühlung. Allerdings liegen die Temperaturen derzeit auch bei dichter Bewölkung in manchen Gebieten noch bei Werten zwischen 22 Grad in den oberen Lagen und 28 Grad in den tieferen Lagen. Ein paar Schauer und Gewitter machen sich auf den Weg in unsere Region. Bei starker Bewölkung am Abend in der Nacht kann es durchaus auch ein paar kräftigere Niederschläge geben, zum Teil auch mit Sturmböen und Hagel. Und dann soll es morgen, übermorgen und auch am Mittwoch noch wechselhaft durch die Woche gehen. Der Sommer ist allerdings noch nicht vorbei, denn die Langzeitprognose zeigt uns, dass es durchaus auch noch einmal ein paar angenehme sommerliche Tage geben wird. Die Freibäder in der Region passen ab morgen fast überall ihre Öffnungszeiten an, nicht so in Annaberg-Buchholz. In der Badeanstalt am Stangewald, da bleibt es bei Öffnungszeiten zwischen 10 und 19 Uhr. Allerdings muss auch hier vorab geprüft werden, ob die Witterungsbedingungen entsprechend sind, denn nur dann werden die Freibäder in der Region auch geöffnet. Das Strandbad Vilsteich wird zwischen 9 und 20 Uhr weiter geöffnet haben. Erst in ein paar Tagen werden hier die Öffnungszeiten verkürzt, dann auf abends 18 Uhr. Und alle anderen Freibäder werden ab den Mittagsstunden ihre Türen offen halten. Wir wollen morgen noch einmal abfragen, wie die Öffnungszeiten dann überall genau aussehen. Die Bedingungen sind immer noch gut. Die Wassertemperaturen auf jeden Fall bei Werten zwischen 22 und 25 Grad in den Freibädern der Region. Ja, und so ähnlich könnte es auch in den nächsten Tagen weitergehen. Allerdings werden die Lufttemperaturen deutlich geringer ausfallen als in den vergangenen sommerlich heißen Tagen. Der Service für Wasserratten hier bei Radio Erzgebirge RSA, natürlich auch für die Bademäuse, auch in den kommenden Tagen. Die Schulferien sind vorbei, die Freibäder bleiben geöffnet. Ihnen allen viel Spaß beim Abtauchen in den Freibädern der Region.
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1: Gute Nachrichten aus Plauen. Nach einem tagelangen Einsatz ist die Brandbekämpfung im Schwarzen Holz größtenteils geschafft. Lediglich vereinzelte Glutnester müssen noch gezielt abgelöscht werden. Der Plauener Oberbürgermeister Zenner bedankte sich bei allen Einsatzkräften und Helfern für ihre Arbeit und sagte außerdem:
2: Ich möchte mich aber auch bei Ihnen, liebe Plaunerinnen und Plauner, bedanken, dass Sie die Einschränkungen, die wir hier auferlegen mussten, um sowohl die Einsatzkräfte zu sichern, aber auch Ihr Leib und Leben zu sichern, dass Sie sich an die Anordnungen gehalten haben, dass Sie dieses beliebte Ausflugs- und Wandergebiet in dieser Zeit gemieden haben. Dafür großen Dank.
1: Angesichts der massiven Hitzewellen in diesem Sommer droht sich die Koalition in Berlin über den richtigen Weg im Kampf um die Klimaanpassung zu zerstreiten. Die SPD-Ministerien haben jetzt einen Hitzeaktionsplan vorgelegt. Eine zentrale Forderung: Die Klimaanpassung muss als Gemeinschaftsaufgabe ins Grundgesetz. Die Union sieht es aber skeptisch, meint, das bringt nichts. Für eine Grundgesetzänderung braucht es eine Zweidrittelmehrheit. Die Grünen signalisierten schon, sie wären dabei. Beim schwersten Busunglück in Ungarn seit mehr als 20 Jahren sind 12 Menschen ums Leben gekommen. Mindestens 10 weitere wurden verletzt. Einige schweben noch in Lebensgefahr. Der Reisebus mit Pilgern aus Polen war von der Autobahn abgekommen und umgekippt. Offenbar, weil der Fahrer am Steuer eingenickt war. Die Sommerferien gehen zu Ende. Morgen startet in Sachsen das neue Schuljahr. Auf den Straßen sowie in den Bahnen und Bussen wird es also wieder deutlich voller. Für rund 38.000 Erstklässler beginnt das Schulleben. Deshalb ist die Polizei wieder verstärkt unterwegs an Schulwegen und vor Grundschulen. Dynamo Dresden hat beim Heimauftakt in der zweiten Bundesliga gewonnen. Gegen Darmstadt setzte Dynamo sich mit 1:0 durch. Den Treffer erzielte Jonas Sterner schon in der Anfangsphase der Partie. Der Marathon-Europameister kommt aus Deutschland. Amanal Petros hat sich bei der Leichtathletik-EM in Birmingham die Goldmedaille gesichert. Der Vize-Weltmeister lief der Konkurrenz davon und schaffte eine neue Rekordzeit. 2 Stunden, 9 Minuten und 11 Sekunden. In der Teamwertung holten die Deutschen Silber. 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
0: Das Wetter bis morgen.
4: Wechselnd bis stark bewölkt, so geht es durch den Sonntagnachmittag. Am Abend und in der Nacht, da können sich dann zum Teil auch kräftige Schauer und Gewitter bilden. Die Luft kühlt sich dann auf Werte zwischen 16 und 12 Grad ab und der Wind wird dazu meistens nur schwach aus Nordwest. Morgen am Montag anfangs bewölkt und weitere Schauer und Gewitter. Im Tagesverlauf von Westen her vorübergehend mehr Auflockerungen und trockene Abschnitte. Dazu gibt es Tageshöchsttemperaturen mit Werten zwischen 15 und 20 Grad in der Region. Und noch die Aussichten für die kommenden Tage. Am Dienstag und auch am Mittwoch vorerst weiter wechselhaftes Schauerwetter und dazu mäßig warm.
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4: Der aktuelle Verkehrsservice hier bei Radio Erzgebirge RSA. Derzeit keine Störungsmeldungen für unser Sendegebiet. Allen eine gute Fahrt.
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1: Mit Herbert Wilde am Mikrofon. Ich grüße Sie recht herzlich. Ihnen allen einen schönen Sonntagnachmittag. Gleich hier bei uns der Blick in den Veranstaltungskalender. Die Sommerferien sind zu Ende. Trotzdem gibt es in der Region noch zahlreiche sommerliche Angebote. Und der Feier- und Festmonat August ist ja noch lange nicht vorbei. Am kommenden Wochenende gibt es sogar ein besonderes Fest in Jöhstadt bei der Interessengemeinschaft Preßnitztalbahn. Dort wird eine Abrissparty gefeiert. Was dahinter steckt, mehr dazu gleich hier bei uns im Gespräch mit Jürgen Herold, dem Vorstand Marketing der Interessengemeinschaft Preßnitztalbahn e.V.

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1: Schon lange ist die Interessengemeinschaft Preßnitzer-Bahn in den Schlagzeilen, denn es tut sich immer wieder entlang der Gleise einiges, entlang der Fahrstrecke. Vor ein paar Jahren gab es die Idee, den Wohnblock in Jöhstadt im Bahnhofsgelände wieder zurückzubauen, also abzureißen. Jetzt gibt's dieses große Ereignis mit einer sogenannten Abrissparty. Jürgen Herold ist bei mir im Studio hier zu Gast, der Vorstand Marketing der Interessengemeinschaft Preßnitz-Talbahn. Jürgen, ein herzliches Glück auf.
2: Glück auf dir und all den Hörern.
1: Ein großes Ereignis für euch, das schon für viel Medienwirbel gesorgt hat.
2: Für uns ein traumhaftes Ereignis, denn dieser Wohnblock stört den Bahnbetrieb schon seit vielen, vielen Jahren, im Prinzip seit dem Tag, an dem er gebaut worden ist.
1: Man muss aber fairerweise auch sagen, Wohnungen gab es dort auch. Also die waren ja auch irgendwann mal notwendig, wurden gebraucht.
2: Die Wohnungen wurden gebraucht, als der Wohnblock gebaut wurde, vermeintlich Ende der 1980er Jahre. Seit 2013 ist der Wohnblock Eigentum der IG Preßnitz-Talbahn e.V. Seit dieser Zeit sind die Wohnungen nie alle belegt gewesen, höchstens noch zu einem Drittel. Und wer ein bisschen betriebswirtschaftlich auch denkt, der kann sich vorstellen, dass ein Drittel belegte Wohnungen keine wirtschaftliche Betrachtung des Gebäudes möglich machen.
1: Jetzt ist der Wohnblock zurückgebaut, die letzte Wand ist schon gefallen und nun geht's wieder, also das geht ja immer nach dem Motto Reißeinbau auf, ne? Also irgendwas muss ja jetzt an dieser Stelle Neues entstehen. Die Pläne dafür gibt's schon lange.
2: Die Pläne gibt es schon lange. Wir haben 2022 angefangen, uns Gedanken darüber zu machen, wie man den Wohnblock dort niederreißen kann und vor allen Dingen, wie das Gelände dann wieder zu nutzen ist. Seit 2024 haben wir diese Pläne deutlich konkretisiert und wir haben jetzt am Montag vor einer Woche, das war der 3. August, angefangen, den Wohnblock abzureißen. Das heißt eigentlich nicht wir, sondern ein Abrissbagger, der es geschafft hat, innerhalb von 8 Arbeitstagen den ganzen Wohnblock wegzureißen und das Baufeld freizumachen. Gut, zugegeben, da liegen jetzt jede Menge Platten und Bauschutt, der natürlich aufgeräumt werden muss. Aber in den nächsten 3 bis 4 Wochen wird dort nichts mehr an den Wohnblock erinnern, außer vielleicht eine noch sichtbar zugeschüttete Baugrube.
1: Am Wochenende 22. August soll das ein bisschen gefeiert werden unter dem Motto Block frei, findet dann ab 10 Uhr auf dem Bahnhofsgelände in Jöhstadt eine echte Abrissparty statt. Nun, ein Grund zum Feiern, den findet man, glaube ich, immer, aber ihr wollt gleichzeitig auch das Projekt vorstellen, wie es dann weitergeht.
2: Wir haben den 22. August einmal auserkoren, eigentlich um mit unseren Vereinsmitgliedern dieses tolle Ereignis zu begehen, dieses Ereignis, was den Genen der Preßnitz-Talbahner entspricht, nämlich immer ihre Bahn weiter aufzubauen und weiter der alten Preßnitz-Talbahn anzunähern. Und wir haben dann entschieden, den 22. August etwas auszuweiten. Wir werden dort vorstellen, wie das Gleisfeld einmal aussehen soll. Vor allen Dingen, wie das Empfangsgebäude Jöhstadt, der Bahnhof also, wie der einmal ein Museum werden wird, welche Inhalte es dort geben wird, welche Möglichkeiten der Fahrgast in den Fahrpausen hat, um sich über die Geschichte der Preßnitz-Talbahn zu informieren.
1: Wird es an dem 22. August zusätzlich Fahrbetrieb geben?
2: Aber selbstverständlich, der Fahrbetrieb wird ganz normal im 2-Stunden-Takt erfolgen, um 10.05 Uhr, 12.05 Uhr, 14.05 Uhr und 16.05 Uhr ab Jöhstadt, beziehungsweise 11, 13, 15, 17 Uhr ab Steinbach. Und wir laden natürlich alle ein, mit unserer Bahn zu fahren und sich über die nächsten Schritte unserer Entwicklung in Jöhstadt zu informieren.
1: Was wir auf alle Fälle unbedingt nicht unerwähnt lassen wollen, ist die Tatsache, dass die Festlichkeiten, die Feierstimmung sozusagen kostenfrei ist für alle, die gern da sein wollen, die mit dabei sein wollen. Die Zugfahrt natürlich kostet zu den ganz normalen Preisen. Und es wird im Zugverband symbolisch auch ein ganz besonderer Wagen mitgeführt.
2: Es wird ein ganz besonderer Wagen mitgeführt. Wir sind ja seit den 1990er Jahren als die Verrückten vom Pressnitztal bezeichnet worden. Und diesem Ausdruck wollen wir auch bei unserer Abrissparty etwas entgegenkommen, sage ich jetzt mal. Und wir werden einen offenen Güterwagen im Zug mitführen, in dem wir Reste der Mauern des Plattenbaus mitführen. Einfach symbolisch, wir haben es geschafft, dieser Plattenbau ist nicht mehr an Ort und Stelle und wir können unseren Bahnhof Jöhstadt wieder aufbauen.
1: Ich bin mir ziemlich sicher, das Interesse an der Schmalspurbahn wird nicht weniger werden, denn auch die neuen Dinge, die sich dann tun, werden wieder viel Aufmerksamkeit erregen. Ich danke dir ganz sehr für das unterhaltsame Gespräch.
2: Nicht zu danken, Herbert. Herzlichen Dank, dass ich da sein durfte. Glück auf.
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0: Das Wetter bis morgen.
2: Wechselnd bis stark bewölkt, so geht es durch den Sonntagnachmittag. Am Abend und in der Nacht, da können sich dann zum Teil auch kräftige Schauer und Gewitter bilden. Die Luft kühlt sich dann auf Werte zwischen 16 und 12 Grad ab und der Wind wird dazu meistens nur schwach aus Nordwest. Morgen am Montag anfangs bewölkt und weitere Schauer und Gewitter. Im Tagesverlauf von Westen her vorübergehend mehr Auflockerungen und trockene Abschnitte. Dazu gibt es Tageshöchsttemperaturen mit Werten zwischen 15 und 20 Grad in der Region. Und noch die Aussichten für die kommenden Tage. Am Dienstag und auch am Mittwoch vorerst weiter wechselhaftes Schauerwetter und dazu mäßig warm.
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2: Der aktuelle Verkehrsservice hier bei Radio Erzgebirge RSA. Derzeit keine Störungsmeldungen für unser Sendegebiet. Allen eine gute Fahrt.
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1: Das Schaubergwerk Herkules Frischglück in Waschleite lädt ein.
2: Ja, also liebe Hörer von Radio Erzgebirge, ein herzliches Glück auf. Hier ist der Bergführer der Langulrich und ich lade euch hiermit ganz herzlich ein, das Besucherbergwerk einmal zu besuchen. Es ist auf jeden Fall sehenswert und ein schon recht unvergessliches Erlebnis. Man sieht die verschiedenen Stollen, die Abbauräume, ne, in denen verschiedene Erze abgebaut wurden, die Marmorsäle. Also begonnen wurde mit Eisenerz, dann später Kupferkies, Zinkblende, etwas Silber und ab 1830 wurde hier Marmor abgebaut. Ist also schon beeindruckend, das Bild dort unten, auch die Seen, die unten sind, ne, es steht ja auch Grubenwasser drin. Wir haben einen kleinen Marmorsaal, der im Zuge der Führung befahrbar ist. Und wir haben einen großen Marmorsaal, in dem auch verschiedene Veranstaltungen stattfinden. Man kann dort heiraten, die Mettenschichten finden dort statt. Das ist also schon eine recht beachtliche Sehenswürdigkeit. Ja, also es geht hier hinter dem Gebäude, geht es noch 300 Meter im Wald. Dort ist dann die Kaue, der Schachteingang. Und dann fahren wir über 250 Stufen ins Bergwerk ein und befinden uns dann in ca. 80 Meter Tiefe in der Erde drin, im kleinen Marmorsaal. Weiter über einen kleinen Rundgang an Bergseen vorbei in den großen Marmorsaal. Die gesamte Führung dauert ca. eine Stunde und ist mit Kindern ab 4 Jahren möglich und ist hier schon recht familienfreundlich. Geöffnet ist generell das ganze Jahr über, außer montags, da finden keine Führungen statt und ansonsten immer 13, 14 und 15 Uhr und ab 10 Personen auch außerhalb der regulären Führungszeit. Ja, ich würde mich freuen, wenn wir uns hier mal sehen könnten am Schaubergwerk zu einer Führung und grüße hier mit Klick auf.

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2: So, jetzt bin ich fertig. Ist die Dreiviertel? Kowalski. Und jetzt wieder der Kerzelnachrichten. Neues aus Neidorf.
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1: Gute Nachrichten aus Plauen. Nach einem tagelangen Einsatz ist die Brandbekämpfung im Schwarzen Holz größtenteils geschafft. Lediglich vereinzelte Glutnester müssen noch gezielt abgelöscht werden. Der Plauener Oberbürgermeister Zenner bedankte sich bei allen Einsatzkräften und Helfern für ihre Arbeit und sagte außerdem:
2: Ich möchte mich aber auch bei Ihnen, liebe Plaunerinnen und Plauner, bedanken, dass Sie die Einschränkungen, die wir hier auferlegen mussten, um sowohl die Einsatzkräfte zu sichern, aber auch Ihr Leib und Leben zu sichern, dass Sie sich an die Anordnungen gehalten haben, dass Sie dieses beliebte Ausflugs- und Wandergebiet in dieser Zeit gemieden haben. Dafür großen Dank.
1: Angesichts der massiven Hitzewellen in diesem Sommer droht sich die Koalition in Berlin über den richtigen Weg im Kampf um die Klimaanpassung zu zerstreiten. Die SPD-Ministerien haben jetzt einen Hitzeaktionsplan vorgelegt. Eine zentrale Forderung: Die Klimaanpassung muss als Gemeinschaftsaufgabe ins Grundgesetz. Die Union sieht es aber skeptisch, meint, das bringt nichts. Für eine Grundgesetzänderung braucht es eine Zweidrittelmehrheit. Die Grünen signalisierten schon, sie wären dabei. Beim schwersten Busunglück in Ungarn seit mehr als 20 Jahren sind 12 Menschen ums Leben gekommen. Mindestens 10 weitere wurden verletzt. Einige schweben noch in Lebensgefahr. Der Reisebus mit Pilgern aus Polen war von der Autobahn abgekommen und umgekippt. Offenbar, weil der Fahrer am Steuer eingenickt war. Die Sommerferien gehen zu Ende. Morgen startet in Sachsen das neue Schuljahr. Auf den Straßen sowie in den Bahnen und Bussen wird es also wieder deutlich voller. Für rund 38.000 Erstklässler beginnt das Schulleben. Deshalb ist die Polizei wieder verstärkt unterwegs an Schulwegen und vor Grundschulen. Dynamo Dresden hat beim Heimauftakt in der zweiten Bundesliga gewonnen. Gegen Darmstadt setzte Dynamo sich mit 1:0 durch. Den Treffer erzielte Jonas Sterner schon in der Anfangsphase der Partie. Der Marathon-Europameister kommt aus Deutschland. Amanal Petros hat sich bei der Leichtathletik-EM in Birmingham die Goldmedaille gesichert. Der Vize-Weltmeister lief der Konkurrenz davon und schaffte eine neue Rekordzeit. 2 Stunden, 9 Minuten und 11 Sekunden. In der Teamwertung holten die Deutschen Silber. 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
0: Das Wetter bis morgen.
4: Wechselnd bis stark bewölkt, so geht der Sonntag im Erzgebirge zu Ende. Am Abend und in der Nacht, da können sich gelegentlich zum Teil auch kräftige Schauer und Gewitter bilden. Die Luft kühlt sich dann auf Werte zwischen 16 und 12 Grad ab und der Wind wird dazu meistens nur schwach aus Nordwest. Morgen zum Starten die neue Woche, anfangs bewölkt und weitere Schauer und Gewitter. Im Tagesverlauf von Westen her vorübergehend mehr Auflockerungen und auch trockene Abschnitte. Dazu gibt es Tageshöchsttemperaturen mit Werten zwischen 15 und 20 Grad in der Region. Und noch die Aussichten für die kommenden Tage. Am Dienstag und auch am Mittwoch vorerst weiter wechselhaftes Schauerwetter und dazu mäßig warm.
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4: Der aktuelle Verkehrsservice hier bei Radio Erzgebirge RSA. Derzeit keine Störungsmeldungen für unser Sendegebiet. Allen eine gute Fahrt.
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1: Mit Herbert Wilder am Mikrofon, ich grüße Sie recht herzlich. Ihnen einen schönen Sonntagabend. Gleich hier bei uns noch einmal der Blick in den Veranstaltungskalender.

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1: Wunderbar.
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2: Wir waren schon mal da. Es war ganz wunderbar.
1: Wir kannten das nicht und es spielte alles mit. 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
0: Das Wetter bis morgen.
2: Wechselnd bis stark bewölkt, so geht der Sonntag im Erzgebirge zu Ende. Am Abend und in der Nacht, da können sich gelegentlich zum Teil auch kräftige Schauer und Gewitter bilden. Die Luft kühlt sich dann auf Werte zwischen 16 und 12 Grad ab und der Wind wird dazu meistens nur schwach aus Nordwest. Morgen zum Starten die neue Woche, anfangs bewölkt und weitere Schauer und Gewitter. Im Tagesverlauf von Westen her vorübergehend mehr Auflockerungen und auch trockene Abschnitte. Dazu gibt es Tageshöchsttemperaturen mit Werten zwischen 15 und 20 Grad in der Region. Und noch die Aussichten für die kommenden Tage. Am Dienstag und auch am Mittwoch vorerst weiter wechselhaftes Schauerwetter und dazu mäßig warm.
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2: Der aktuelle Verkehrsservice hier bei Radio Erzgebirge RSA. Derzeit keine Störungsmeldungen für unser Sendegebiet. Allen eine gute Fahrt.
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1: Aufatmen in Plauen. Nach einem tagelangen Einsatz ist ein Großteil der Brandbekämpfung im Schwarzen Holz geschafft. Lediglich vereinzelte Glutnester im Unterholz müssen noch mit Haken und Schaufeln freigelegt und gezielt abgelöscht werden. Der Plauener Oberbürgermeister Zenner bedankte sich bei allen Einsatzkräften und Helfern.
2: Diese hervorragende Leistung, wir reden hier von dem größten Brand, den wir im Vogtland seit mehr als 30 Jahren haben, war nur möglich, weil sich so viele Einsatzkräfte sehr gut abgesprochen miteinander koordiniert haben und mit einem unbändigen Einsatzwillen alles dafür gegeben haben, dass wir hier in unserer Region sicher leben können.
1: Dramatischer Badeunfall in der Oberlausitz. Rettungskräfte haben einen Mann aus dem Tonloch in Vierkirchen nur tot bergen können. Zeugen hatten gesehen, wie der Mann Probleme beim Schwimmen bekam und unterging. Die Einsatzkräfte konnten ihm nicht mehr helfen. Zu den genauen Umständen wird ermittelt. Tragisches Ende einer Pilgerreise. Bei einem Busunglück sind in Ungarn 12 Menschen ums Leben gekommen und mindestens 10 weitere verletzt worden. Einige schweben noch in Lebensgefahr. Der polnische Reisebus war von der Autobahn abgekommen und umgekippt, offenbar weil der Fahrer eingeschlafen war. Hitze, Dürre, Niedrigwasser und Waldbrände. Auch Deutschland erlebt einen extremen Sommer. Die SPD-Bundesminister haben nun einen gemeinsamen Klimaaktionsplan vorgelegt. Damit setzen sie auch den Koalitionspartner Union unter Druck. Mehr von Philipp Rösler.
3: Ein nationaler Hitzeaktionsplan, Änderungen im Baurecht und der Schutz von Beschäftigten gegen extreme Temperaturen, das sieht das Programm unter anderem vor. Die SPD-Minister fordern auch, das Grundgesetz zu ändern und Klimaanpassung und Naturschutz als Gemeinschaftsaufgabe darin zu verankern. Sie sagen im Kern, das ist nötig, damit der Bund auch Geld dafür bereitstellen kann. Die Union lehnt eine Änderung des Grundgesetzes allerdings ab.
1: Dynamo Dresden hat beim Heimauftakt in der zweiten Bundesliga gewonnen. Gegen Darmstadt setzte Dynamo sich mit 1:0 durch. Den Dynamo-Treffer erzielte Jonas Sterner schon in der Anfangsphase der Partie. Nächstes Gold für Deutschland bei der Leichtathletik-EM in Birmingham. Marathonläufer Amanal Petros ist Europameister und führte die Deutschen zu Team Silber. Vize-Weltmeister Petros sicherte sich den Sieg in einer neuen Rekordzeit. 2 Stunden, 9 Minuten und 11 Sekunden standen am Ende auf der Uhr. 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
0: Das Wetter bis morgen.
5: Wechselnd bis stark bewölkt, so geht der Sonntag im Erzgebirge zu Ende. Am Abend und in der Nacht, da können sich gelegentlich zum Teil auch kräftige Schauer und Gewitter bilden. Die Luft kühlt sich dann auf Werte zwischen 16 und 12 Grad ab und der Wind wird dazu meistens nur schwach aus Nordwest. Morgen zum Starten die neue Woche, anfangs bewölkt und weitere Schauer und Gewitter. Im Tagesverlauf von Westen her vorübergehend mehr Auflockerungen und auch trockene Abschnitte. Dazu gibt es Tageshöchsttemperaturen mit Werten zwischen 15 und 20 Grad in der Region. Und noch die Aussichten für die kommenden Tage. Am Dienstag und auch am Mittwoch vorerst weiter wechselhaftes Schauerwetter und dazu mäßig warm.
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5: Der aktuelle Verkehrsservice hier bei Radio Erzgebirge RSA. Derzeit keine Störungsmeldungen für unser Sendegebiet. Allen eine gute Fahrt.
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1: Mit Herbert Wilder am Mikrofon, ich grüße Sie recht herzlich. Ihnen einen schönen Sonntagabend. Gleich hier bei uns noch einmal der Blick voraus auf das kommende Wochenende. In der Zwönitzer Moosheide wird es ein ganz besonderes Konzert geben. The Winners sind dann zu Gast mit vielen Erinnerungen an die erfolgreichste Band Schwedens. Mehr dazu gleich hier bei uns.

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1: In der Zwönitzer Moosheide gibt es immer wieder zahlreiche Konzerte. Die Sommersaison hat ja gerade erst begonnen. Das nächste Konzert wird es schon geben am 21. August. The Winners werden dann dort zu Gast sein. Am Telefon hier bei Radio Erzgebirge RSA ist Corinna de Potter. Ein herzliches Glück auf. Hallo, grüß dich.
2: Ja, hallo. Ich freue mich sehr, dass ich da sein darf. Einen wunderschönen guten Tag.
1: Corinna, du musst uns über euer Projekt ein bisschen mehr erzählen. Seit wann gibt's euch als Coverband oder seid ihr mehr als eine Coverband?
2: Ja, es gibt uns in dieser Formation seit über einem Jahr. Und zwei der Mitglieder, die waren vorher schon in einer ABBA-Formation und sind dann schon, ich meine, über 10 Jahre sehr, sehr, sehr erfolgreich gewesen. Und durch die Corona-Zeit ist das Projekt aber leider eingestellt worden. Und dann lagen die Kostüme zu Hause und es gab die ganze Arbeit, die ganzen Aufnahmen noch, die ganzen Zuspiele. Und dann haben sich die beiden gedacht, es wäre einfach zu schade, wenn man das jetzt in die Mottenkiste packt. Und haben sich dann neue Kollegen gesucht. Und so haben wir das Projekt zusammen nochmal aufleben lassen. Und haben die Choreografien nochmal ein bisschen umgestellt, haben noch ein bisschen mehr modernere Sounds mit reingenommen. Und ja, verstehen uns sehr gut, sind oft im Erzgebirge auch zu Gast und waren auch zuletzt auf einem Konzert in meiner Heimatstadt. Ich komme nämlich ursprünglich aus Sachsen-Anhalt, aus Barby.
1: In welche Rollen schlüpft ihr? Natürlich in die von ABBA, sehr logisch. Wer bist du?
2: Ich bin Agneta.
1: Nun ist die Musik von ABBA ja schon 5 Jahrzehnte alt, kann man sagen. Ich glaube, vor 5 Jahrzehnten gab es Dancing Queen als den Superhit von ABBA. Sowas spielt ihr auch, den spielt ihr auch.
2: Den spielen wir auf jeden Fall auch. Wir haben auch ruhigere Songs mit dabei. Aber natürlich ist es unser Ziel, dass wir die Menschen da abholen, wo sie sicherlich stehen, wenn sie zu einem ABBA-Konzert kommen. Nämlich, dass sie mitsingen wollen, tanzen wollen, einfach euphorisch in diese Musikgeschichte eintauchen wollen. Und ja, im besten Fall einfach ganz viel Glück empfinden und ganz viel Spaß haben.
1: Was ist für euch das Faszinierende an dieser Musik von ABBA, also die Disco-Musik der 70er Jahre? Also das ist die Faszination an sich selbst, die ist zeitlos, kann man sagen. Aber ihr müsst euch ja selbst irgendwie verliebt haben in diese Musik, um das dann auch sozusagen zum Beruf zu machen.
2: Das stimmt. Ich finde, bei ABBA ist es ganz interessant, dass es so eine anspruchsvolle Musik ist, obwohl es Unterhaltungsmusik ist. Und man sowohl schöne Balladen findet, als auch Party-Songs. Und ich erwische mich auch immer wieder dabei, wenn ich jetzt längere Strecken im Auto fahre und ich weiß, ich fahre jetzt wieder zum nächsten Auftritt und ich höre mir das alles wieder an. Egal, wie ich mich fühle, also binnen Sekunden steigt einfach meine Laune. Das ist so schön. Das ist wie so eine, ja, wie so ein Bad des Glücks, was ich da nehme. Also es klingt jetzt vielleicht übertrieben, aber es ist wirklich so. Ist einfach nur schön. Und ich freue mich sehr, dass ich Teil des Ganzen sein darf.
1: Nun ist der Sound von ABBA ja was ganz Besonderes. Insbesondere der Gesang der beiden Frauen, der ja tatsächlich viel mit Chorus in Zusammenhang steht. Also man glaubt, einen Chor zu hören, obwohl da nur 2 Frauenstimmen unterwegs sind. Genau. Wie meistert ihr das technisch? Also 5 Jahrzehnte liegen dazwischen. Was bieten die heutigen technischen Möglichkeiten da?
2: Ja, ich würde sagen, dass ABBA da schon ein großer Vorreiter war. Die haben das so perfekt aufgenommen damals. Und das haben wir jetzt auch so gestaltet. Also meine Kollegin Manuela Klemm kann auch ganz fantastisch diese 2. Stimmen singen und wir waren beide einfach sehr viele Stunden dann im Studio und haben viele, viele, viele Backing-Gesänge aufgenommen, um eben diesen breiten Sound zu produzieren. Den muss man tatsächlich vorproduzieren, weil, wie du sagst, da stehen ja nur 2 Sängerinnen, aber das macht natürlich den ABBA-Sound aus, dass es so wunderschön voll klingt.
1: Reist ihr mit großem Gepäck, denn der Bühnenoutfit-Fundus muss ja reichlich sein, oder?
2: Ja, allerdings, genau. Also wir haben immer jeweils einen sehr, sehr großen Koffer dabei mit vielen, vielen Kostümen. Und wir haben natürlich auch einen Flügel mit, damit ja, wir eben einfach dieses ABBA-Feeling haben und 1:1 aber auch darstellen können. Das ist natürlich unser größtes Gepäckstück. Deshalb können wir auch eigentlich nie mit einem Auto nur anreisen. Also wir müssen auch immer mindestens mit zwei Autos anreisen. Hm. Ja.
1: Wer jetzt am 21. August in die Moosheide kommt, um euch zu sehen, was kann da erwarten?
2: Eine großartige Bühnenshow, unterschiedliche Kostüme, wirklich gute Laune. Wir haben das Glück, dass wir sehr, sehr unterschiedliche Facetten auf die Bühne bringen. Also mein Kollege Jürgen Kuber moderiert auch ganz fantastisch und lockert da immer gerne mit seinen Witzen auch die Stimmung auf und ist einfach nah an den Gästen. Und wir werden einen sehr, sehr schönen Abend haben mit sehr, sehr guter Stimmung, da bin ich mir sicher.
1: Gibt es auch so ein bisschen was für die jüngere Generation? Also damit meine ich Infos über ABBA?
2: Also das ist nicht unser Konzept. Wir wollen wirklich dann im Hier und Jetzt dann vor Ort eine schöne Stimmung zaubern. Und deswegen erzählen wir ein bisschen was zu ABBA, aber nicht zu den einzelnen Songs.
1: Die Einladung steht jedenfalls für den 21. August. Ein paar Karten gibt es noch. Wer Lust und Laune hat, kann der online buchen?
2: Auf jeden Fall. Einfach auf die Website gehen oder uns auf Instagram besuchen. Und dort wird man dann den Link finden, um Tickets online bestellen zu können.
1: Danke dir ganz sehr für das unterhaltsame Gespräch und dann ein schönes Konzert in der Moosheide.
2: Ja, sehr schön. Vielen, vielen Dank, dass ich da sein durfte. Alles Liebe.
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0: Das Wetter bis morgen.
2: Wechselnd bis stark bewölkt, so geht der Sonntag im Erzgebirge zu Ende. Am Abend und in der Nacht, da können sich gelegentlich zum Teil auch kräftige Schauer und Gewitter bilden. Die Luft kühlt sich dann auf Werte zwischen 16 und 12 Grad ab und der Wind wird dazu meistens nur schwach aus Nordwest. Morgen zum Starten die neue Woche, anfangs bewölkt und weitere Schauer und Gewitter. Im Tagesverlauf von Westen her vorübergehend mehr Auflockerungen und auch trockene Abschnitte. Dazu gibt es Tageshöchsttemperaturen mit Werten zwischen 15 und 20 Grad in der Region. Und noch die Aussichten für die kommenden Tage. Am Dienstag und auch am Mittwoch vorerst weiter wechselhaftes Schauerwetter und dazu mäßig warm.
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2: Der aktuelle Verkehrsservice hier bei Radio Erzgebirge RSA. Derzeit keine Störungsmeldungen für unser Sendegebiet. Allen eine gute Fahrt.
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2: Games machen Lust auf Zukunft. Das ist das Leitthema der diesjährigen Gamescom, dem weltweit größten Event rund um Computer und Videospiele, das in diesem Jahr vom 26. bis zum 30. August in Köln und online stattfindet, worauf sich Gaming-Fans dieses Mal freuen können und was es für neue Trends gibt, weiß meine Kollegin Jessica Martin.
3: Los geht's am 25. August mit der Eröffnungsshow Gamescom Opening Night Live. Hier bekommt man einen guten Überblick über die Highlights der Gamescom. Eins davon, und übrigens zum ersten Mal in Europa und auf der Gamescom, ist Games Done Quick, wo Spielerinnen und Spieler an sogenannten Speedruns teilnehmen.
4: Also so schnell wie möglich durch ein Spiel kommen, jeden Winkel, jede Abkürzung finden, also ganz kreativ und lustig und auch noch für einen guten Zweck. Da werden nämlich Spenden gesammelt für Gaming for Democracy, das ist ein Projekt der Stiftung Digitale Spielekultur und der Bertelsmann Stiftung. Das ist vielleicht ein Beispiel zusammen mit Cosplay Contest, E-Sport Veranstaltung, also ich könnte jetzt noch ganz viel nennen.
3: So Felix Falk, Geschäftsführer von Game, dem Verband der deutschen Gamesbranche und Mitveranstalter der Gamescom. Er erklärt gleich weiter, was es mit dem diesjährigen Leitthema Games machen Lust auf Zukunft auf sich hat.
4: Die DNA von der Games-Community, von den Games-Studios, die ganze Branche ist eigentlich, dass alle immer nach vorne gucken. Es geht um das Gründen von neuen Unternehmen, um Zukunftsinnovation, die Begeisterung für die neuesten Technologien. Und im Kern ist eigentlich immer die Frage, wie komme ich auf das nächste Level? Also so ein positiver Wille, eine positive Zukunft zu gestalten.
3: Kein Wunder also, dass auch wieder jede Menge Politikprominenz auf der Gamescom vertreten sein wird. Neben Vizekanzler Lars Klingbeil und Games-Ministerin Dorothee Bär, auch zum ersten Mal überhaupt Bundespräsident Frank-Walter Steinmeier, der zum positiven Einfluss von Games auf die Demokratie sprechen wird. Denn ein Trend in diesem Jahr lautet, spielend die Welt retten.
4: Denn Gamerinnen und Gamer bewirken auch immer mehr in der realen Welt. Zum Beispiel sehen wir Spendenaktionen für Krebsprävention oder zur Stärkung der Demokratie. Aber die Community sammelt auch Unterschriften oder organisiert Demos in Spielewelten. Und das ist wirklich eine unterschätzte Kraft noch der Community für unsere Gesellschaft. Ein zweiter Trend heißt kleine Teams, große Erfolge. Also die größten und aufwendigsten Entertainment-Produktionen unserer Zeit, das sind Games. Aber genauso bemerkenswert ist ja, wie oft heute kleine oder kleinste Indie-Spiele weltweite Erfolge feiern. Und deswegen ist die Indie-Area auf der Gamescom auch einer der beliebtesten Punkte.
2: Das größte Games-Event der Welt öffnet bald seine Tore. Die Gamescom findet vom 26. bis zum 30. August in Köln und online statt. Tickets und alle Infos gibt's im Netz unter gamescom.global.

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1: Das war der Sonntag hier bei Radio Erzgebirge, RSA. Gleich geht es weiter mit den Kollegen von RSA aus Leipzig. Ich bin Herbert Wilde, Ihnen einen neuen entspannten Sonntagabend und dann für alle einen guten Start in das neue Schuljahr und die neue Arbeitswoche.

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1: Hallo zusammen, hier ist wieder Frank Fleming mit der Musikkiste. Und in der heutigen Ausgabe möchte ich euch einen Künstler vorstellen, dessen musikalische Bandbreite vom Jazz über Schlager, Rockmusik, Filmmusik, Ballettmusik, elektronische Musik bis hin zu Musicals für Kinder reicht. Das ist zweifelsohne ein weites Feld und deshalb kann ich im Rahmen meiner Musikkiste nur einen Bruchteil seines Gesamtschaffens musikalisch anreißen. Bevor ich jedoch seinen Namen verrate, möchte ich zum Einstieg einen Titel aus seiner zweiten Schaffensphase als Sänger, Komponist und Pianist vorstellen. Es ist eine Ballade aus dem Jahre 1973 mit dem Titel »Heute bin ich allein«.

Na, habt ihr die knarzige Stimme erkannt? Richtig, es ist die Stimme von Reinhard Lakomi, der hierzulande von allen nur Lucky genannt wurde und in dessen Band anfangs solche hervorragenden Musiker wie der Bluesgitarrist Hansi Biebel und die Sängerinnen Uschi Brüning, Nina Hagen und Angelika Mann im Background mitwirkten. Lucky's Songs sind längst Klassiker des DDR-Rock geworden. Erinnert sei in diesem Zusammenhang an Lieder wie »Es war doch nicht das erste Mal«, »Das Haus, wo ich wohne« oder »So schön ist die Liebe im Wald«. Es sind Lieder, die auch heute noch Ehrlichkeit, Vertrautheit, Bescheidenheit und jede Menge Lebensfreude ausstrahlen. Getreu seinem Spitznamen Lucky erschien er mir ebenfalls immer als ein glücklicher Mensch. Eigentlich war Lakomi ein Jazzmusiker. Er galt bereits mit 16 Jahren als ein begnadeter Jazzpianist einer Magdeburger Band. Diese spielte 1964 im Foyer des Interhotels zur Begrüßung der damaligen Jazzlegende Louis Armstrong anlässlich dessen DDR-Tournee. Lucky saß am Klavier. Sie spielten »I can give you anything but love, babe«. Da knallte Louis Armstrong seinen Trompetenkoffer aufs Klavier, nahm seine Trompete heraus und spielte einfach mit. Lakomi, spindeldürr und knabenhaft, wurde zum Abendessen eingeladen, saß mit diesen legendären Musikern zusammen und ahnte auf einmal, das Leben hat noch etwas mit mir vor. Nach Musikstudium in Dresden und vielen Stationen bei bekannten Jazzbands der DDR, unter anderem Klaus Lenz und Günter Fischer, war sich Lakomi nicht zu schade, auch für Schlagerinterpreten wie Thomas Lück, Andreas Holm oder auch für Manfred Krug zu komponieren. Seinen ersten Erfolg als Solist hatte Lucky 1972 mit dem Titel »Es war doch nicht das erste Mal«, der eigentlich für einen anderen Interpreten gedacht war. Kurzum, Lucky sang bis 1977 seine Songs selbst. Es entstanden bei Amiga 4 LPs, welche durchgängig große Erfolge wurden. Wohl auch deshalb, weil auf ihnen mit der Alltagspoesie der Texte von Fred Gerz, die ohne Klischees und Idealisierungen auskamen, etwas wirklich Neuartiges in der deutschen Rock- und Poplandschaft entstand. Dass dabei der Spaß auch nicht zu kurz kam, beweist der nächste Song. Wir hören Lucky und Angelika Mann alias Lütte mit »Mir doch egal«.

0: Die App.
1: So, wahrscheinlich haben sich jetzt bei einigen Veganern und Ernährungsexperten die Fußnägel aufgerollt. Aber auch das wäre Lucky heute sicherlich noch immer egal. Lacomi zog sich ab 1978 wegen der zunehmenden Reglementierungen durch die Kulturfunktionäre der DDR vom Live-Geschehen zurück und wendete sich der elektronischen Musik zu. Auch auf diesem Gebiet war er recht erfolgreich und arbeitete beispielsweise mit Edgar Fröse von Tangerine Dream zusammen. Wer kann sich eigentlich noch an den Umtauschsatz von DDR-Mark in tschechische Kronen erinnern? Oder wer erinnert sich noch an den Geruch eines Intershops, zum Beispiel an der Autobahnraststätte in Freienhuven? Und was gab's da zu kaufen? Oder aber an den katastrophalen Zustand unserer Straßen? All diese Dinge kommen im nächsten Titel zur Sprache. Hier ist Reinhard Lacomi mit Die Reise nach Prag.
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Ihr hört Franks Musikkiste, in der wir uns heute ein wenig mit Reinhard Lacomi befassen wollen. Kehren wir nun also musikalisch zurück aus der Hauptstadt des ehemaligen Bruderlandes GSSR in die 1980er Jahre. In dieser Zeit feierte Lucky, dessen optisches Markenzeichen lange Wuschelhaare, ein Schnauzer und eine Nickelbrille waren, seine größten Erfolge. Mit einem wohl völlig neuen Genre in der deutschsprachigen Musiklandschaft. Es waren Geschichtenlieder für Kinder. Zusammen mit Ehefrau Monika Erhardt, die für die Texte verantwortlich war, veröffentlichte Lucky bis zu seinem Tod im Jahre 2013 insgesamt 13 Kinder-CDs. Die zweifellos bekannteste ist die LP Traumzauberbaum, die sich bis heute insgesamt 4 Millionen Mal verkauft hat. Hieraus hören wir nun das von Angelika Mann gesungene Küsschenlied.

Das Küsschenlied von Reinhard Lakumis Kinderplatte Traumzauberbaum. Dass Lucky auch anders konnte, beweist er mit seinem 1993 erschienenen Album Die 6.13 Uhr Bahn. Hierin verarbeitet er die Wendeereignisse und die Befindlichkeiten seines ostdeutschen Publikums in den ersten Jahren danach. Für seine Äußerungen, dass, Zitat, die Vision des Sozialismus ohne Alternative eine sozial gerechte, menschenfreundliche und tolerante Gesellschaft ist, wurde er regelrecht angefeindet. Hierzu muss man jedoch wissen, dass Lakomi nie Mitglied der DDR-Pionierorganisation, der FDJ oder gar irgendeiner Partei war. In meinen Augen war er einfach ein aufrechter Mensch und ein genialer Musiker. Hören wir zum Abschluss nun seine sarkastische Abrechnung mit Wendehälsen und einem gewissen Ministerium im Titel Alles Stasi außer Mutti.

0: Das war Franks Musikkiste mit Frank Fleming und Musik von Reinhard Lacomi. Euch allen eine gute Zeit. Bis zum nächsten Mal, euer Frank.
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3: Wenn ich im Studio ein Lied aufnehme, dann ist das kein Problem, wenn ich mal den Ton nicht so genau treffe. Ich kann einzelne Stellen mehrmals einsingen oder mit der Gitarre spielen. Der Tontechniker sucht sich die besten Stellen raus und baut sie in den Titel dann ein. So läuft das eben im Tonstudio. Live sieht das aber ganz anders aus. Bei einem Konzert geht hinterher nichts mehr zu reparieren. Das ist eben live. Ist der Vorhang gefallen, kann ich musikalische Patzer nachträglich nicht mehr ausbügeln. Unser Leben gleicht zu einem Live-Auftritt. Es findet nicht im Studio statt. Jeder Augenblick ist der Ernstfall. Irgendwann tritt aber jeder von der Lebensbühne ab. Manche haben ein Gespür dafür, dass sie viele Dinge nicht mehr ausbessern können. So ist das Leben. Manche denken wehmütig, wenn ich doch dieses oder jenes wieder ausbügeln könnte. Jetzt, während Sie diesen Beitrag hören, ist bei Ihnen der letzte Vorhang noch nicht gefallen. Die Bibel verrät uns, dass ein Mensch bis zum Abgang von der Lebensbühne die Möglichkeit hat, Jesus sein Leben anzuvertrauen, damit am Ende keine schiefen Töne übrig bleiben. Jesus kann nicht nur missglückte Töne wieder in Ordnung bringen, Jesus bringt gleich eine ganz neue Lebensmelodie mit.
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Stell dir vor, irgendwo gibt es einen Planeten, auf dem intelligente Wesen leben. Sie sehen vielleicht genauso aus wie wir. Und auf diesem Planeten gibt es Bibliotheken voll mit Büchern, geschrieben von Dichtern, Philosophen und Wissenschaftlern. Und vielleicht, wenn auf der Welt der Hass und die Gier so groß werden, dass nichts, aber auch nichts mehr sie retten kann, dann vielleicht gibt es dort auch ein Buch, das heißt Der Untergang der Erde. Es wird über uns berichten, über unser Leben.

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